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1: 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Ein Plattenlabel in der elektronischen Musik ist weit mehr als nur ein Vertriebskanal. Es dient oft als kreative Plattform für KünstlerInnen. Viele Labels entstehen aus Clubs heraus oder werden direkt von MusikerInnen gegründet, um die eigene Musik und die von befreundeten Acts unabhängig veröffentlichen zu können. Ziel ist dabei nicht nur die Verbreitung von Tracks, sondern auch die gezielte Förderung neuer Talente innerhalb einer bestimmten Klangästhetik oder Szene. Um Sichtbarkeit zu schaffen, veranstalten viele Labels sogenannte Label-Showcases, Events, bei denen ausschließlich KünstlerInnen des eigenen Rosters auftreten. So werden Sound und Identität des Labels live erlebbar gemacht und gleichzeitig ein Netzwerk innerhalb der Szene gestärkt.
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2: Diesmal mit Andy Bros. Der italienische DJ Andy Bros mit bürgerlichem Namen Antimo Agenziano ist seit den frühen 2000er Jahren in der elektronischen Musikszene aktiv. Über die Jahre hat er einen Stil entwickelt, der sich zwischen

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1: Im Studio Matthias, hallo.
2: Die Kiesgrube ist seit über 30 Jahren eine feste Größe der elektronischen Musikszene in NRW. Nach dem Kiesi-Opening Anfang Mai mit Acts wie Peggy Goo sorgt ein Vorfall für Diskussion. Auslöser ist ein TikTok-Video mit Diskriminierungsvorwürfen. Die Veranstalter betonen ihre Werte wie Vielfalt und Offenheit und weisen Diskriminierung zurück. Der Fall wird intern geprüft, es gibt unterschiedliche Darstellungen. Mit der betroffenen Person steht man im Austausch. Tickets wurden erstattet. Zudem kritisiert das Team die teils unsachliche Debatte in den sozialen Medien. Das Circle Festival erweitert sein Konzept und veranstaltet Mitte November erstmals eine Boutique-Ausgabe im mexikanischen San José de Cabo in Baja California. Gefeiert wird auf dem Gelände Crania zwischen Wüste und Pazifik mit zwei Open-Air-Bühnen direkt am Meer und Palmgarten. Das Format setzt auf ein intimes 12-Stunden-Erlebnis elektronischer Musik. Bekannt ist Circle für die außergewöhnlichen Locations, etwa das große Festival Ende Mai auf einem ehemaligen Militärflugplatz in Paris, bei dem auch internationale renommierte Acts wie Who Made Who auftreten. Das Wilde Möhre Festival in Brandenburg findet im August vorerst zum letzten Mal in seiner bisherigen Form statt. Nach 13 Jahren wollen die Veranstalter das Festival neu ausrichten und später mit verändertem Konzept zurückbringen. Konkrete Details gibt es noch nicht. Die kommende Ausgabe soll noch einmal mit den bekannten Floors und der gewohnten Struktur stattfinden. Für frühere Besucher gibt es aktuell zudem 50€ Rabatt auf ausgewählte Tickets.
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Die Labelshow aus Brooklyn. Kemet, die antike Bezeichnung Ägyptens, steht für eine Kultur, in der Klang und Frequenzen eine besondere, fast mystische

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1: Im Studio Matthias Kajales.
2: Der grünen Politiker Cem Özdemir ist der neue Ministerpräsident von Baden-Württemberg. Die Abgeordneten des Landtags wählten ihn in Stuttgart zum Regierungschef. Özdemir ist damit der erste Regierungschef mit türkischen Wurzeln in der Geschichte der Bundesrepublik. Er folgt auf Langzeitministerpräsident Winfried Kretschmann, der nach 15 Jahren aus dem Amt scheidet, und ist nach ihm der zweite grüne Ministerpräsident Deutschlands.
3: Herr Abgeordneter Özdemir, nehmen Sie die Wahl zum Ministerpräsidenten des Landes Baden-Württembergs an?
4: Ja, Herr Präsident, und ich danke für das Vertrauen. Herzlichen Dank.
2: Das Kabinett hat das sogenannte Heizungsgesetz gekippt. Neue Heizungen dürfen weiter mit Gas oder Öl laufen. Allerdings ist ab 2029 ein Bioanteil Pflicht. Nun ist der Bundestag am Zug. Bundesbauministerin Verena Huberts erklärte dazu heute in Berlin:
5: Wichtig ist, die Anforderungen beim Klimaschutz, die bleiben bestehen. Wir haben ganz klar im Gesetz den Verweis zum Klimaschutzgesetz. Wir haben die Mieterinnen und Mieter explizit in den Blick genommen. Wenn jetzt ein Vermieter eine Gas- oder Ölheizung einbaut, dann werden die Kosten zukünftig dann auch geteilt von dem biogenen Anteil, aber auch bei den CO2-Kosten und den Netzentgelten.
2: Das Landgericht Bremen hat entschieden, die neue Milka-Tafel ist eine relative Mogelpackung. Hersteller Mondelez hatte Anfang 2025 den Inhalt der Alpenmilchschokolade von 100 auf 90 Gramm reduziert, bei gleichzeitig höherem Preis. Nach Ansicht des Gerichts wurden Verbraucherinnen und Verbraucher darüber nicht ausreichend informiert. Künftig müsse ein deutlicher Hinweis auf die geringere Füllmenge für mehrere Monate auf der Verpackung stehen. Das Urteil ist noch nicht rechtskräftig. Mondelez kann noch Berufung einlegen. Rettungsschwimmerinnen und Schwimmer der DLRG haben im vergangenen Jahr bundesweit deutlich mehr als 1.000 Menschen das Leben gerettet. Rund 51.000 Ehrenamtliche stehen an den Stränden und Seen bereit. Ute Vogt, die DLRG-Präsidentin, präsentierte heute die Bilanz des vergangenen Jahres.
6: Es war ein intensives Jahr für die DLRG und wir haben 1.154 Menschen das Leben gerettet, also unsere Rettungsschwimmerinnen und Rettungsschwimmer, und 44.000 Hilfeleistungen gegeben. Das sind größere und kleinere Notfälle. Es waren, wenn Sie es zusammenrechnen, 51.000 Ehrenamtliche im Einsatz und umgerechnet sind es 2,6 Millionen Stunden Ehrenamt. Ein großes Engagement, finde ich.
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2: Heute bleibt die Wolkendecke geschlossen, Regen und trockene Phasen wechseln sich immer wieder ab bei Maxiwerten um die 13 Grad. Abends ist es weiterhin überwiegend dicht bewölkt bei Werten von 8 bis 11 Grad. Nachts bleibt die Wolkendecke geschlossen bei Tiefstwerten von 7 Grad. Morgen am Himmelfahrtstag bleibt der Himmel morgens grau, es regnet im weiteren Tagesverlauf, kommt es mittags und auch abends zu einem Mix aus Sonne und Wolken bei Werten von 9 bis 15 Grad.

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1: Joy Hauser kommen Samstag in die Ritterbutzke. Los geht es um 22 Uhr. Das belgische Duo hat sich mit rohem Techno, druckvollen Beats und melancholischen, fast epischen Harmonien einen festen Namen gemacht. In Belgien spielten Joy Hauser bereits in zahlreichen Clubs und auf großen Festivals wie Tomorrowland. Unterstützung kommt an diesem Abend von Lampe, Elelus, Millalou und Christopher Kono. Verpasst nicht diesen Samstag Joy Hauser in der Ritterbutzke. 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
1: Heute bleibt die Wolkendecke geschlossen. Regen und trockene Phasen wechseln sich immer wieder ab bei Maxi-Werten um die 13 Grad. Abends ist es weiterhin überwiegend dicht bewölkt bei Werten von 8 bis 11 Grad. Nachts bleibt die Wolkendecke geschlossen bei Tiefstwerten von 7 Grad. Morgen am Himmelfahrtstag bleibt der Himmel morgens grau. Es regnet im weiteren Tagesverlauf, kommt es mittags und auch abends zu einem Mix aus Sonne und Wolken bei Werten von 9 bis 15 Grad.

0: Das aus Dänemark stammende Plattenlabel Siamese, gegründet von den Produzenten und DJs Adriatic, veröffentlicht die zweite Ausgabe seiner Compilation-Reihe Siamese Sound System. Damit setzt das Imprint seinen Fokus fort, gezielt neue Talente der elektronischen Musikszene zu fördern. Siamese Sound System 2 umfasst 15 Tracks und bringt aufstrebende Artists mit der internationalen Community des Labels zusammen. Im Mittelpunkt stehen frische Sounds und neue Perspektiven zwischen Melodic Techno, Indie Dance und Bass House. Siamese Sound System Volume 2 ist auf allen gängigen Downloadportalen erhältlich.
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1: Im Studio Matthias Kajales.
2: Der Grünen-Politiker Cem Özdemir ist der neue Ministerpräsident von Baden-Württemberg. Die Abgeordneten des Landtags wählten ihn in Stuttgart zum Regierungschef. Özdemir ist damit der erste Regierungschef mit türkischen Wurzeln in der Geschichte der Bundesrepublik. Er folgt auf Langzeitministerpräsident Winfried Kretschmann, der nach 15 Jahren aus dem Amt scheidet, und ist nach ihm der zweite grüne Ministerpräsident Deutschlands.
3: Herr Abgeordneter Özdemir, nehmen Sie die Wahl zum Ministerpräsidenten des Landes Baden-Württembergs an?
4: Ja, Herr Präsident, und ich danke für das Vertrauen. Herzlichen Dank.
2: Das Kabinett hat das sogenannte Heizungsgesetz gekippt. Neue Heizungen dürfen weiter mit Gas oder Öl laufen. Allerdings ist ab 2029 ein Bioanteil Pflicht. Nun ist der Bundestag am Zug. Bundesbauministerin Verena Huberts erklärte dazu heute in Berlin:
5: Wichtig ist, die Anforderungen beim Klimaschutz, die bleiben bestehen. Wir haben ganz klar im Gesetz den Verweis zum Klimaschutzgesetz. Wir haben die Mieterinnen und Mieter explizit in den Blick genommen. Wenn jetzt ein Vermieter eine Gas- oder Ölheizung einbaut, dann werden die Kosten zukünftig dann auch geteilt von dem biogenen Anteil, aber auch bei den CO2-Kosten und den Netzentgelten.
2: Das Landgericht Bremen hat entschieden, die neue Milka-Tafel ist eine relative Mogelpackung. Hersteller Mondelez hatte Anfang 2025 den Inhalt der Alpenmilchschokolade von 100 auf 90 Gramm reduziert, bei gleichzeitig höherem Preis. Nach Ansicht des Gerichts wurden Verbraucherinnen und Verbraucher darüber nicht ausreichend informiert. Künftig müsse ein deutlicher Hinweis auf die geringere Füllmenge für mehrere Monate auf der Verpackung stehen. Das Urteil ist noch nicht rechtskräftig. Mondelez kann noch Berufung einlegen. Rettungsschwimmerinnen und Schwimmer der DLRG haben im vergangenen Jahr bundesweit deutlich mehr als 1.000 Menschen das Leben gerettet. Rund 51.000 Ehrenamtliche stehen an den Stränden und Seen bereit. Ute Vogt, die LRG-Präsidentin, präsentierte heute die Bilanz des vergangenen Jahres.
6: Es war ein intensives Jahr für die DLRG und wir haben 1.154 Menschen das Leben gerettet, also unsere Rettungsschwimmerinnen und Rettungsschwimmer, und 44.000 Hilfeleistungen gegeben. Das sind größere und kleinere Notfälle. Es waren, wenn Sie es zusammenrechnen, 51.000 Ehrenamtliche im Einsatz und umgerechnet sind es 2,6 Millionen Stunden Ehrenamt. Ein großes Engagement, finde ich.
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2: Heute bleibt die Wolkendecke geschlossen, Regen und trockene Phasen wechseln sich immer wieder ab bei Maxiwerten um die 13 Grad. Abends ist es weiterhin überwiegend dicht bewölkt bei Werten von 8 bis 11 Grad. Nachts bleibt die Wolkendecke geschlossen bei Tiefstwerten von 7 Grad. Morgen am Himmelfahrtstag bleibt der Himmel morgens grau, es regnet. Im weiteren Tagesverlauf kommt es mittags und auch abends zu einem Mix aus Sonne und Wolken bei Werten von 9 bis 15 Grad.

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1: Diesmal Spreegurken United. Spreegurken United ist ein Berliner Kollektiv, das in der elektronischen Musikszene für seinen eigenständigen atmosphärischen Stil bekannt ist. Die Gruppe legt Wert auf eine enge Community und musikalische Vielfalt, vor allem im Bereich House und Techno. Mit ihrem Schwerpunkt auf Überraschungsmomente wie etwa Blind-Ticket-Veranstaltungen setzen sie auf das Erlebnis und die Entdeckung neuer Sounds. Zu den Resident-DJs des Kollektivs gehören unter anderem Acid Flora, Nora Matisse und Badia Salur, die mit ihren vielseitigen Sets die Identität von Spreegurken United prägen. Kollektiv steht für eine weltoffene, progressive Clubkultur, die den Fokus auf Qualität, Gemeinschaft und künstlerische Freiheit legt.
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1: Diesmal mit B.O.T. Beans on Toast. Ist ein in London beheimatetes DJ- und Produzentenduo, bestehend aus Dan Calabrese aus Italien und Kaya Khan aus Pakistan. Kennengelernt haben sich die beiden in London.

0: tiefe Detailverliebtheit und internationalem Charakter. Energiegeladen, überraschend und stets mit einem Augenzwinkern. Jetzt auf 106.8 PFM Yesterday's Ghost von B.O.T. im Remix von Jim Ryder. Ein treibender, hypnotischer Track mit viel Groove und klarer Dancefloor-Energie.
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1: Heute bleibt die Wolkendecke geschlossen, Regen und trockene Phasen wechseln sich immer wieder ab bei Maxi-Werten um die 13 Grad. Abends ist es weiterhin überwiegend dicht bewölkt bei Werten von 8 bis 11 Grad. Nachts bleibt die Wolkendecke geschlossen bei Tiefstwerten von 7 Grad. Morgen am Himmelfahrtstag bleibt der Himmel morgens grau, es regnet im weiteren Tagesverlauf, kommt es mittags und auch abends zu einem Mix aus Sonne und Wolken bei Werten von 9 bis 15 Grad.

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1: Im Studio Matthias Kajales.
2: Der Grünen-Politiker Cem Özdemir ist der neue Ministerpräsident von Baden-Württemberg. Die Abgeordneten des Landtags wählten ihn in Stuttgart zum Regierungschef. Özdemir ist damit der erste Regierungschef mit türkischen Wurzeln in der Geschichte der Bundesrepublik. Er folgt auf Langzeitministerpräsident Winfried Kretschmann, der nach 15 Jahren aus dem Amt scheidet, und ist nach ihm der zweite grüne Ministerpräsident Deutschlands.
3: Herr Abgeordneter Özdemir, nehmen Sie die Wahl zum Ministerpräsidenten des Landes Baden-Württembergs an?
4: Ja, Herr Präsident, und ich danke für das Vertrauen. Herzlichen Dank.
2: Das Kabinett hat das sogenannte Heizungsgesetz gekippt. Neue Heizungen dürfen weiter mit Gas oder Öl laufen. Allerdings ist ab 2029 ein Bioanteil Pflicht. Nun ist der Bundestag am Zug. Bundesbauministerin Verena Huberts erklärte dazu heute in Berlin:
5: Wichtig ist, die Anforderungen beim Klimaschutz, die bleiben bestehen. Wir haben ganz klar im Gesetz den Verweis zum Klimaschutzgesetz. Wir haben die Mieterinnen und Mieter explizit in den Blick genommen. Wenn jetzt ein Vermieter eine Gas- oder Ölheizung einbaut, dann werden die Kosten zukünftig dann auch geteilt von dem biogenen Anteil, aber auch bei den CO2-Kosten und den Netzentgelten.
2: Das Landgericht Bremen hat entschieden, die neue Milka-Tafel ist eine relative Mogelpackung. Hersteller Mondelez hatte Anfang 2025 den Inhalt der Alpenmilchschokolade von 100 auf 90 Gramm reduziert, bei gleichzeitig höherem Preis. Nach Ansicht des Gerichts wurden Verbraucherinnen und Verbraucher darüber nicht ausreichend informiert. Künftig müsse ein deutlicher Hinweis auf die geringere Füllmenge für mehrere Monate auf der Verpackung stehen. Das Urteil ist noch nicht rechtskräftig. Mondelez kann noch Berufung einlegen. Rettungsschwimmerinnen und Schwimmer der DLRG haben im vergangenen Jahr bundesweit deutlich mehr als 1.000 Menschen das Leben gerettet. Rund 51.000 Ehrenamtliche stehen an den Stränden und sehen bereit. Ute Vogt, die DLRG-Präsidentin, präsentierte heute die Bilanz des vergangenen Jahres.
6: Es war ein intensives Jahr für die DLRG und wir haben 1.154 Menschen das Leben gerettet, also unsere Rettungsschwimmerinnen und Rettungsschwimmer, und 44.000 Hilfeleistungen gegeben. Das sind größere und kleinere Notfälle. Es waren, wenn Sie es zusammenrechnen, 51.000 Ehrenamtliche im Einsatz und umgerechnet sind es 2,6 Millionen Stunden Ehrenamt. Ein großes Engagement, finde ich.
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2: Heute bleibt die Wolkendecke geschlossen, Regen und trockene Phasen wechseln sich immer wieder ab bei Maxiwerten um die 13 Grad. Abends ist es weiterhin überwiegend dicht bewölkt bei Werten von 8 bis 11 Grad. Nachts bleibt die Wolkendecke geschlossen bei Tiefstwerten von 7 Grad. Morgen am Himmelfahrtstag bleibt der Himmel morgens grau, es regnet im weiteren Tagesverlauf, kommt es mittags und auch abends zu einem Mix aus Sonne und Wolken bei Werten von 9 bis 15 Grad.

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1: Diesmal mit Inner Visions. Neben den Veröffentlichungen spielt die Präsenz im Club eine zentrale Rolle für Inner Visions. Das Label ist international bekannt für seine Clubnächte und Showcases, bei denen Dixon und Amt gemeinsam mit befreundeten Artists auftreten. Tracks wie Where We At von Dixon sind eng mit dieser Club-DNA verbunden. Der Track ist fester Bestandteil vieler Inner Vision Sets und steht sinnbildlich für den warmen, hypnotischen und zugleich druckvollen Sound, der die Labelnächte weltweit prägt und das Gemeinschaftsgefühl auf dem Dancefloor stärkt. Jetzt auf 106.8 PFM, Dixon mit Where We At, erschien 2020.
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2: Diesmal mit Ayahuasca. Seit über 3 Jahrzehnten ist Ayahuasca in der elektronischen Musik aktiv. Sein Stil bewegt sich zwischen melodischem House, organischen Sounds und hypnotischen Grooves. Charakteristisch sind ethnische Instrumente, atmosphärische Basslines und markante Vocals. Veröffentlichungen auf Labels wie Get Physical, Crosstown Rebels oder Bar 25 Music sowie Kollaborationen mit Künstlern wie Roland Clark, Robert Owens und Thomas Gunday prägen sein internationales Profil. Neben der Musik steht Ayahuasca auch für ein klares Konzept. Mit seinem Projekt Ayahuasca Planet verbindet er elektronische Musik mit Umwelt- und Tierschutzinitiativen. Jetzt auf 106.8 PFM Ayahuasca und Thomas Gunday mit Lucid Dreams, ein hypnotischer House-Track, der organische Grooves mit atmosphärischer Tiefe und markanten Vocals verbindet. Ein Release, der Club-Energie und emotionale Spannung souverän zusammenführt.
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1: Heute bleibt die Wolkendecke geschlossen. Regen und trockene Phasen wechseln sich immer wieder ab bei Maxi-Werten um die 13 Grad. Abends ist es weiterhin überwiegend dicht bewölkt bei Werten von 8 bis 11 Grad. Nachts bleibt die Wolkendecke geschlossen bei Tiefstwerten von 7 Grad. Morgen am Himmelfahrtstag bleibt der Himmel morgens grau. Es regnet im weiteren Tagesverlauf, kommt es mittags und auch abends zu einem Mix aus Sonne und Wolken bei Werten von 9 bis 15 Grad.

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1: Im Studio Matthias, hallo.
2: Die Kiesgrube ist seit über 30 Jahren eine feste Größe der elektronischen Musikszene in NRW. Nach dem Kiesi Opening Anfang Mai mit Acts wie Peggy Gou sorgt ein Vorfall für Diskussion. Auslöser ist ein TikTok-Video mit Diskriminierungsvorwürfen. Die Veranstalter betonen ihre Werte wie Vielfalt und Offenheit und weisen Diskriminierung zurück. Der Fall wird intern geprüft, es gibt unterschiedliche Darstellungen. Mit der betroffenen Person steht man im Austausch. Tickets wurden erstattet. Zudem kritisiert das Team die teils unsachliche Debatte in den sozialen Medien. Das Circle Festival erweitert sein Konzept und veranstaltet Mitte November erstmals eine Boutique-Ausgabe im mexikanischen San José de Cabo in Baja California. Gefeiert wird auf dem Gelände Crania zwischen Wüste und Pazifik mit zwei Open-Air-Bühnen direkt am Meer und Palmgarten. Das Format setzt auf ein intimes 12-Stunden-Erlebnis elektronischer Musik. Bekannt ist Circle für die außergewöhnlichen Locations, etwa das große Festival Ende Mai auf einem ehemaligen Militärflugplatz in Paris, bei dem auch internationale renommierte Acts wie Who Made Who auftreten. Das Wilde Möhre Festival in Brandenburg findet im August vorerst zum letzten Mal in seiner bisherigen Form statt. Nach 13 Jahren wollen die Veranstalter das Festival neu ausrichten und später mit verändertem Konzept zurückbringen. Konkrete Details gibt es noch nicht. Die kommende Ausgabe soll noch einmal mit den bekannten Floors und der gewohnten Struktur stattfinden. Für frühere Besucher gibt es aktuell zudem 50€ Rabatt auf ausgewählte Tickets.
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1: Im Studio Matthias Kajales.
2: Der grüne Politiker Cem Özdemir ist der neue Ministerpräsident von Baden-Württemberg. Die Abgeordneten des Landtags wählten ihn in Stuttgart zum Regierungschef. Özdemir ist damit der erste Regierungschef mit türkischen Wurzeln in der Geschichte der Bundesrepublik. Er folgt auf Langzeitministerpräsident Winfried Kretschmann, der nach 15 Jahren aus dem Amt scheidet, und ist nach ihm der zweite grüne Ministerpräsident Deutschlands.
3: Herr Abgeordneter Özdemir, nehmen Sie die Wahl zum Ministerpräsidenten des Landes Baden-Württembergs an?
4: Ja, Herr Präsident, und ich danke für das Vertrauen. Herzlichen Dank.
2: Das Kabinett hat das sogenannte Heizungsgesetz gekippt. Neue Heizungen dürfen weiter mit Gas oder Öl laufen. Allerdings ist ab 2029 ein Bioanteil Pflicht. Nun ist der Bundestag am Zug. Bundesbauministerin Verena Huberts erklärte dazu heute in Berlin:
5: Wichtig ist, die Anforderungen beim Klimaschutz, die bleiben bestehen. Wir haben ganz klar im Gesetz den Verweis zum Klimaschutzgesetz. Wir haben die Mieterinnen und Mieter explizit in den Blick genommen. Wenn jetzt ein Vermieter eine Gas- oder Ölheizung einbaut, dann werden die Kosten zukünftig dann auch geteilt von dem biogenen Anteil, aber auch bei den CO2-Kosten und den Netzentgelten.
2: Das Landgericht Bremen hat entschieden, die neue Milka-Tafel ist eine relative Mogelpackung. Hersteller Mondelez hatte Anfang 2025 den Inhalt der Alpenmilchschokolade von 100 auf 90 Gramm reduziert, bei gleichzeitig höherem Preis. Nach Ansicht des Gerichts wurden Verbraucherinnen und Verbraucher darüber nicht ausreichend informiert. Künftig müsse ein deutlicher Hinweis auf die geringere Füllmenge für mehrere Monate auf der Verpackung stehen. Das Urteil ist noch nicht rechtskräftig. Mondelez kann noch Berufung einlegen. Rettungsschwimmerinnen und Schwimmer der DLRG haben im vergangenen Jahr bundesweit deutlich mehr als 1.000 Menschen das Leben gerettet. Rund 51.000 Ehrenamtliche stehen an den Stränden und sehen bereit. Ute Vogt, die DLRG-Präsidentin, präsentierte heute die Bilanz des vergangenen Jahres.
6: Es war ein intensives Jahr für die DLRG und wir haben 1.154 Menschen das Leben gerettet, also unsere Rettungsschwimmerinnen und Rettungsschwimmer, und 44.000 Hilfeleistungen gegeben. Das sind größere und kleinere Notfälle. Es waren, wenn Sie es zusammenrechnen, 51.000 Ehrenamtliche im Einsatz und umgerechnet sind es 2,6 Millionen Stunden Ehrenamt. Ein großes Engagement, finde ich.
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2: Heute bleibt die Wolkendecke geschlossen. Regen und trockene Phasen wechseln sich immer wieder ab bei Maxiwerten um die 13 Grad. Abends ist es weiterhin überwiegend dicht bewölkt bei Werten von 8 bis 11 Grad. Nachts bleibt die Wolkendecke geschlossen bei Tiefstwerten von 7 Grad. Morgen am Himmelfahrtstag bleibt der Himmel morgens grau. Es regnet im weiteren Tagesverlauf, kommt es mittags und auch abends zu einem Mix aus Sonne und Wolken bei Werten von 9 bis 15 Grad.
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1: Diesmal mit Mowgli und Mon Rouge, That's Life. Mowgli und Mon Rouge veröffentlichen mit That's Life eine gemeinsame Single auf dem Abracadabra und liefern damit einen energiegeladenen Track mit klarer Botschaft. Für Mowgli markiert die Veröffentlichung zugleich sein Debüt auf dem Label. Der Produzent, der ursprünglich aus der Indie- und Pop-Rock-Szene kommt, hat sich seit seinem Wechsel zur elektronischen Musik einen festen Namen gemacht. Unter anderem mit Releases auf Sapiens, Einmusik Recordings oder Afterlife. Seine Musik verbindet analoge Wärme, organische Grooves und den Einfluss von Live-Instrumenten zu einem lebendigen, hypnotischen Sound. Gemeinsam mit Mon Rouge entsteht so ein Track, der Club-Energie mit musikalischer Tiefe verbindet und den eingeschlagenen Weg von Mowgli konsequent weiterführt. That's Life von Mowgli und Mon Rouge, erschien auf Abracadabra, ist auf allen gängigen Download- und Streaming-Plattformen erhältlich.
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1: Heute bleibt die Wolkendecke geschlossen, Regen und trockene Phasen wechseln sich immer wieder ab bei Maxi-Werten um die 13 Grad. Abends ist es weiterhin überwiegend dicht bewölkt bei Werten von 8 bis 11 Grad. Nachts bleibt die Wolkendecke geschlossen bei Tiefstwerten von 7 Grad. Morgen am Himmelfahrtstag bleibt der Himmel morgens grau, es regnet im weiteren Tagesverlauf, kommt es mittags und auch abends zu einem Mix aus Sonne und Wolken bei Werten von 9 bis 15 Grad.

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1: Diesmal mit Robin S. Show Me Love. 1993 veröffentlichte Robin S. ihren Song Show Me Love, geschrieben von den US-amerikanischen Songwritern Alan George und Fred McFarlane. Der Track wurde zu ihrem ersten großen Charterfolg und erreichte Platz 5 der US Billboard Hot 100. Mit ihrem kraftvollen, soulig markanten Gesang setzte Robin S. ein Zeichen in der Hausmusik der 90er Jahre. Robin Stone, wie sie mit bürgerlichem Namen heißt, stammt aus New Jersey und startete ihre Karriere in lokalen Clubs, bevor sie mit Show Me Love international bekannt wurde. Der Song wurde mehrfach gecovert und gesampelt. Unter anderem basiert Beyoncés Hit Break My Soul auf der ikonischen Hook von Show Me Love. Robin S. veröffentlichte weitere House-Hits wie Love for Love und bleibt eine inspirierende Stimme für die Dance- und Club-Szene weltweit. Jetzt auf PFM, Robin S. Show Me Love.
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1: Im Studio Matthias Kajales.
2: Der Grünen-Politiker Cem Özdemir ist der neue Ministerpräsident von Baden-Württemberg. Die Abgeordneten des Landtags wählten ihn in Stuttgart zum Regierungschef. Özdemir ist damit der erste Regierungschef mit türkischen Wurzeln in der Geschichte der Bundesrepublik. Er folgt auf Langzeitministerpräsident Winfried Kretschmann, der nach 15 Jahren aus dem Amt scheidet, und ist nach ihm der zweite grüne Ministerpräsident Deutschlands.
3: Herr Abgeordneter Özdemir, nehmen Sie die Wahl zum Ministerpräsidenten des Landes Baden-Württembergs an?
4: Ja, Herr Präsident, und ich danke für das Vertrauen. Herzlichen Dank.
2: Das Kabinett hat das sogenannte Heizungsgesetz gekippt. Neue Heizungen dürfen weiter mit Gas oder Öl laufen. Allerdings ist ab 2029 ein Bioanteil Pflicht. Nun ist der Bundestag am Zug. Bundesbauministerin Verena Huberts erklärte dazu heute in Berlin:
5: Wichtig ist, die Anforderungen beim Klimaschutz, die bleiben bestehen. Wir haben ganz klar im Gesetz den Verweis zum Klimaschutzgesetz. Wir haben die Mieterinnen und Mieter explizit in den Blick genommen. Wenn jetzt ein Vermieter eine Gas- oder Ölheizung einbaut, dann werden die Kosten zukünftig dann auch geteilt von dem biogenen Anteil, aber auch bei den CO2-Kosten und den Netzentgelten.
2: Das Landgericht Bremen hat entschieden, die neue Milka-Tafel ist eine relative Mogelpackung. Hersteller Mondelez hatte Anfang 2025 den Inhalt der Alpenmilchschokolade von 100 auf 90 Gramm reduziert, bei gleichzeitig höherem Preis. Nach Ansicht des Gerichts wurden Verbraucherinnen und Verbraucher darüber nicht ausreichend informiert. Künftig müsse ein deutlicher Hinweis auf die geringere Füllmenge für mehrere Monate auf der Verpackung stehen. Das Urteil ist noch nicht rechtskräftig. Mondelez kann noch Berufung einlegen. Rettungsschwimmerinnen und Schwimmer der DLRG haben im vergangenen Jahr bundesweit deutlich mehr als 1.000 Menschen das Leben gerettet. Rund 51.000 Ehrenamtliche stehen an den Stränden und Seen bereit. Ute Vogt, die LRG-Präsidentin, präsentierte heute die Bilanz des vergangenen Jahres.
6: Es war ein intensives Jahr für die DLRG und wir haben 1.154 Menschen das Leben gerettet, also unsere Rettungsschwimmerinnen und Rettungsschwimmer, und 44.000 Hilfeleistungen gegeben. Das sind größere und kleinere Notfälle. Es waren, wenn Sie es zusammenrechnen, 51.000 Ehrenamtliche im Einsatz und umgerechnet sind es 2,6 Millionen Stunden Ehrenamt. Ein großes Engagement, finde ich.
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2: Heute bleibt die Wolkendecke geschlossen, Regen und trockene Phasen wechseln sich immer wieder ab bei Maxiwerten um die 13 Grad. Abends ist es weiterhin überwiegend dicht bewölkt bei Werten von 8 bis 11 Grad. Nachts bleibt die Wolkendecke geschlossen bei Tiefstwerten von 7 Grad. Morgen am Himmelfahrtstag bleibt der Himmel morgens grau, es regnet im weiteren Tagesverlauf, kommt es mittags und auch abends zu einem Mix aus Sonne und Wolken bei Werten von 9 bis 15 Grad.

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1: Diesmal For Real. For Real wurde 2013 in Berlin gegründet. Hinter dem Kollektiv steht eine Gruppe von DJs, ProduzentInnen und KulturaktivistInnen, die Partys als multidimensionales Erlebnis inszenieren wollen. Mit besonderem Fokus auf Musik, visuelle Gestaltung und gemeinschaftliches Miteinander. Musikalisch deckt For Real ein breites Spektrum ab, von Deep House über Techno bis hin zu experimentellen elektronischen Genres. Die Residents des Kollektivs, darunter Sarah K., Leon V. und andere, prägen den unverwechselbaren Sound der Reihe. For Real veranstaltet regelmäßig Clubnächte in Berlin, etwa im About Blank, und ist darüber hinaus auf ausgewählten Festivals in Deutschland vertreten. Das Kollektiv steht für kreative Freiheit und fördert die Vernetzung von KünstlerInnen innerhalb der elektronischen Szene.
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0: 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Diesmal.
1: P wie Plattenlabel. Ein Plattenlabel in der elektronischen Musik ist weit mehr als nur ein Vertriebskanal. Es dient oft als kreative Plattform für KünstlerInnen. Viele Labels entstehen aus Clubs heraus oder werden direkt von MusikerInnen gegründet, um die eigene Musik und die von befreundeten Acts unabhängig veröffentlichen zu können. Ziel ist dabei nicht nur die Verbreitung von Tracks, sondern auch die gezielte Förderung neuer Talente innerhalb einer bestimmten Klangästhetik oder Szene. Um Sichtbarkeit zu schaffen, veranstalten viele Labels sogenannte Label-Showcases, Events, bei denen ausschließlich KünstlerInnen des eigenen Rosters auftreten. So werden Sound und Identität des Labels live erlebbar gemacht und gleichzeitig ein Netzwerk innerhalb der Szene gestärkt.
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1: Im Studio Matthias Kajales.
2: Der Grünen-Politiker Cem Özdemir ist der neue Ministerpräsident von Baden-Württemberg. Die Abgeordneten des Landtags wählten ihn in Stuttgart zum Regierungschef. Özdemir ist damit der erste Regierungschef mit türkischen Wurzeln in der Geschichte der Bundesrepublik. Er folgt auf Langzeitministerpräsident Winfried Kretschmann, der nach 15 Jahren aus dem Amt scheidet, und ist nach ihm der zweite grüne Ministerpräsident Deutschlands.
3: Herr Abgeordneter Özdemir, nehmen Sie die Wahl zum Ministerpräsidenten des Landes Baden-Württembergs an?
4: Ja, Herr Präsident, und ich danke für das Vertrauen. Herzlichen Dank.
2: Das Kabinett hat das sogenannte Heizungsgesetz gekippt. Neue Heizungen dürfen weiter mit Gas oder Öl laufen. Allerdings ist ab 2029 ein Bioanteil Pflicht. Nun ist der Bundestag am Zug. Bundesbauministerin Verena Huberts erklärte dazu heute in Berlin:
5: Wichtig ist, die Anforderungen beim Klimaschutz, die bleiben bestehen. Wir haben ganz klar im Gesetz den Verweis zum Klimaschutzgesetz. Wir haben die Mieterinnen und Mieter explizit in den Blick genommen. Wenn jetzt ein Vermieter eine Gas- oder Ölheizung einbaut, dann werden die Kosten zukünftig dann auch geteilt von dem biogenen Anteil, aber auch bei den CO2-Kosten und den Netzentgelten.
2: Das Landgericht Bremen hat entschieden, die neue Milka-Tafel ist eine relative Mogelpackung. Hersteller Mondelez hatte Anfang 2025 den Inhalt der Alpenmilchschokolade von 100 auf 90 Gramm reduziert, bei gleichzeitig höherem Preis. Nach Ansicht des Gerichts wurden Verbraucherinnen und Verbraucher darüber nicht ausreichend informiert. Künftig müsse ein deutlicher Hinweis auf die geringere Füllmenge für mehrere Monate auf der Verpackung stehen. Das Urteil ist noch nicht rechtskräftig. Mondelez kann noch Berufung einlegen. Rettungsschwimmerinnen und Schwimmer der DLRG haben im vergangenen Jahr bundesweit deutlich mehr als 1.000 Menschen das Leben gerettet. Rund 51.000 Ehrenamtliche stehen an den Stränden und Seen bereit. Ute Vogt, die DLRG-Präsidentin, präsentierte heute die Bilanz des vergangenen Jahres.
6: Es war ein intensives Jahr für die DLRG und wir haben 1.154 Menschen das Leben gerettet, also unsere Rettungsschwimmerinnen und Rettungsschwimmer, und 44.000 Hilfeleistungen gegeben. Das sind größere und kleinere Notfälle. Es waren, wenn Sie es zusammenrechnen, 51.000 Ehrenamtliche im Einsatz und umgerechnet sind es 2,6 Millionen Stunden Ehrenamt. Ein großes Engagement, finde ich.
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2: Heute bleibt die Wolkendecke geschlossen. Regen und trockene Phasen wechseln sich immer wieder ab bei Maxiwerten um die 13 Grad. Abends ist es weiterhin überwiegend dicht bewölkt bei Werten von 8 bis 11 Grad. Nachts bleibt die Wolkendecke geschlossen bei Tiefstwerten von 7 Grad. Morgen am Himmelfahrtstag bleibt der Himmel morgens grau. Es regnet im weiteren Tagesverlauf, kommt es mittags und auch abends zu einem Mix aus Sonne und Wolken bei Werten von 9 bis 15 Grad.

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1: Im Studio Matthias, hallo.
2: Die Kiesgrube ist seit über 30 Jahren eine feste Größe der elektronischen Musikszene in NRW. Nach dem Kiesi-Opening Anfang Mai mit Acts wie Peggy Gou sorgt ein Vorfall für Diskussion. Auslöser ist ein TikTok-Video mit Diskriminierungsvorwürfen. Die Veranstalter betonen ihre Werte wie Vielfalt und Offenheit und weisen Diskriminierung zurück. Der Fall wird intern geprüft, es gibt unterschiedliche Darstellungen. Mit der betroffenen Person steht man im Austausch. Tickets wurden erstattet. Zudem kritisiert das Team die teils unsachliche Debatte in den sozialen Medien. Das Circle Festival erweitert sein Konzept und veranstaltet Mitte November erstmals eine Boutique-Ausgabe im mexikanischen San José de Cabo in Baja California. Gefeiert wird auf dem Gelände Crania zwischen Wüste und Pazifik mit zwei Open-Air-Bühnen direkt am Meer und Palmgarten. Das Format setzt auf ein intimes 12-Stunden-Erlebnis elektronischer Musik. Bekannt ist Circle für die außergewöhnlichen Locations, etwa das große Festival Ende Mai auf einem ehemaligen Militärflugplatz in Paris, bei dem auch internationale renommierte Acts wie Who Made Who auftreten. Das Wilde Möhre Festival in Brandenburg findet im August vorerst zum letzten Mal in seiner bisherigen Form statt. Nach 13 Jahren wollen die Veranstalter das Festival neu ausrichten und später mit verändertem Konzept zurückbringen. Konkrete Details gibt es noch nicht. Die kommende Ausgabe soll noch einmal mit den bekannten Floors und der gewohnten Struktur stattfinden. Für frühere Besucher gibt es aktuell zudem 50€ Rabatt auf ausgewählte Tickets.
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20 Jahren prägt Embassy One die internationale elektronische Musikszene. Von der Spree in die Welt. Elektronische Sounds treffen auf Songwriting- und Crossover-Projekte.

0: Pockets Rockets übernimmt dieses Wochenende den Kater. Resident Pauli Pocket lädt zu ihrem jährlichen Takeover und feiert gleichzeitig 18 Jahre DJ-Karriere. Dafür hat sie ein breites Line-Up zusammengestellt. Mit dabei sind unter anderem Gizmo, Sabura, Fulik, Confaba, Krawalle und Liebe, Mowgli und viele mehr. Gespielt wird auf 4 Floors. Musikalisch reicht die Nacht von Techno und Indie-Dance über Dark Disco und Bounce bis hin zu Tech House. Verpasst nicht dieses Wochenende Pockets Rockets im Kater. PFM wünscht viel Spaß beim Tanzen. Am Freitag lädt das RSO zu Human. An den Decks stehen Panpot gemeinsam mit Anfisa Litiago, ergänzt durch Christopher Lawrence und Grey Cosmo. Panpot gehören zu den etablierten Größen der internationalen Techno-Szene. Kennengelernt haben sich Tassilo und Thomas während ihres Studiums in Berlin, wo sie früh ihren gemeinsamen Fokus auf Techno entwickelten. Ihr Sound bewegt sich zwischen treibender Energie, düsteren Klangfarben und präzise ausgearbeiteten Grooves. Spätestens mit ihrem Album Panorama und Tracks wie Charlie gelang ihnen der internationale Durchbruch. Die Human-Nacht im RSO versteht sich dabei als bewusst reduzierte Club-Erfahrung. Weniger Ablenkung, mehr Intensität. Der Fokus liegt klar auf Musik, Atmosphäre und einer direkten Verbindung zwischen Artist und Crowd. Verpasst nicht diesen Freitag Human im RSO. QFM wünscht viel Spaß beim Tanzen. 800 Free Crystal Grooves übernimmt am Freitag die Panorama-Bar. Ab Mitternacht steht Synthie House Label im Mittelpunkt mit einem Line-Up zwischen House, Minimal, Breakbeat und Garage. Mit dabei ist Carista, deren Sets klassische Soul-Einflüsse mit der rohen Energie von Detroit Techno verbinden. Samuel Deep bringt den Sound des Slap-Funk-Kollektivs mit Rollen, Bassläufen und trockener Percussion nach Berlin. Das Duo The Trip bewegt sich zwischen Breakbeat und Speed Garage, während Olive mit 90er Grooves, Minimal, Electro und Downtempo für weitere Facetten sorgt. Verpasst nicht diesen Freitag 800 Free Crystal Grooves mit Synthie in der Panorama-Bar. PFM wünscht viel Spaß beim Tanzen.
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1: Im Studio Matthias Kajales.
2: Der grüne Politiker Cem Özdemir ist der neue Ministerpräsident von Baden-Württemberg. Die Abgeordneten des Landtags wählten ihn in Stuttgart zum Regierungschef. Özdemir ist damit der erste Regierungschef mit türkischen Wurzeln in der Geschichte der Bundesrepublik. Er folgt auf Langzeitministerpräsident Winfried Kretschmann, der nach 15 Jahren aus dem Amt scheidet, und ist nach ihm der zweite grüne Ministerpräsident Deutschlands.
3: Herr Abgeordneter Özdemir, nehmen Sie die Wahl zum Ministerpräsidenten des Landes Baden-Württembergs an?
4: Ja, Herr Präsident, und ich danke für das Vertrauen. Herzlichen Dank.
2: Das Kabinett hat das sogenannte Heizungsgesetz gekippt. Neue Heizungen dürfen weiter mit Gas oder Öl laufen. Allerdings ist ab 2029 ein Bioanteil Pflicht. Nun ist der Bundestag am Zug. Bundesbauministerin Verena Huberts erklärte dazu heute in Berlin:
5: Wichtig ist, die Anforderungen beim Klimaschutz, die bleiben bestehen. Wir haben ganz klar im Gesetz den Verweis zum Klimaschutzgesetz. Wir haben die Mieterinnen und Mieter explizit in den Blick genommen. Wenn jetzt ein Vermieter eine Gas- oder Ölheizung einbaut, dann werden die Kosten zukünftig dann auch geteilt von dem biogenen Anteil, aber auch bei den CO2-Kosten und den Netzentgelten.
2: Das Landgericht Bremen hat entschieden, die neue Mika-Tafel ist eine relative Mogelpackung. Hersteller Mondelez hatte Anfang 2025 den Inhalt der Alpenmilchschokolade von 100 auf 90 Gramm reduziert, bei gleichzeitig höherem Preis. Nach Ansicht des Gerichts wurden Verbraucherinnen und Verbraucher darüber nicht ausreichend informiert. Künftig müsse ein deutlicher Hinweis auf die geringere Füllmenge für mehrere Monate auf der Verpackung stehen. Das Urteil ist noch nicht rechtskräftig. Mondelez kann noch Berufung einlegen. Rettungsschwimmerinnen und Schwimmer der DLRG haben im vergangenen Jahr bundesweit deutlich mehr als 1.000 Menschen das Leben gerettet. Rund 51.000 Ehrenamtliche stehen an den Stränden und Seen bereit. Ute Vogt, die DLRG-Präsidentin, präsentierte heute die Bilanz des vergangenen Jahres.
6: Es war ein intensives Jahr für die DLRG und wir haben 1.154 Menschen das Leben gerettet, also unsere Rettungsschwimmerinnen und Rettungsschwimmer, und 44.000 Hilfeleistungen gegeben. Das sind größere und kleinere Notfälle. Es waren, wenn Sie es zusammenrechnen, 51.000 Ehrenamtliche im Einsatz und umgerechnet sind es 2,6 Millionen Stunden Ehrenamt. Ein großes Engagement, finde ich.
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2: Heute bleibt die Wolkendecke geschlossen, Regen und trockene Phasen wechseln sich immer wieder ab bei Maxiwerten um die 13 Grad. Abends ist es weiterhin überwiegend dicht bewölkt bei Werten von 8 bis 11 Grad. Nachts bleibt die Wolkendecke geschlossen bei Tiefstwerten von 7 Grad. Morgen am Himmelfahrtstag bleibt der Himmel morgens grau, es regnet im weiteren Tagesverlauf, kommt es mittags und auch abends zu einem Mix aus Sonne und Wolken bei Werten von 9 bis 15 Grad.

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1: Diesmal mit Agustin Giri. Der aus Argentinien stammende DJ und Musikproduzent Agustin Giri wuchs in Mar del Plata auf und entwickelte früh eine enge Verbindung zur elektronischen Musik. Mit eigenen Produktionen machte er sich zunächst in der lokalen Szene einen Namen und gewann schnell auch international an Aufmerksamkeit. In Argentinien spielte er in renommierten Clubs und teilte sich die Bühne mit KünstlerInnen wie Artbat oder Adriatique. Mit wachsender Nachfrage folgten Touren durch Spanien, Dänemark, Dubai und Mexiko, mit denen er sein Publikum international weiter ausbaute. Als Produzent veröffentlichte Agustin Giri auf verschiedenen Labels im Bereich Indie sowie Melodic House und Techno. Der Kontakt zum Istanbuler Label Isolate entstand 2023 mit dem Track Interruptus. 2024 folgte die Space Jungle EP. Weitere Releases erschienen unter anderem auf dem in Berlin ansässigen Label Kiosk ID. Jetzt auf 106.8 PFM Permanent von Agustin Giri und Gesbona im Robak-Vrume Remix, ein tiefgroovender organischer Rework mit hypnotischer Spannung und klarer Club-DNA.
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0: Woche.
1: Das aus Dänemark stammende Plattenlabel Siamese, gegründet von den Produzenten und DJs Adriatic, veröffentlicht die zweite Ausgabe seiner Compilation-Reihe Siamese Sound System. Damit setzt das Imprint seinen Fokus fort, gezielt neue Talente der elektronischen Musikszene zu fördern. Siamese Sound System 2 umfasst 15 Tracks und bringt aufstrebende Artists mit der internationalen Community des Labels zusammen. Im Mittelpunkt stehen frische Sounds und neue Perspektiven zwischen Melodic Techno, Indie Dance und Bass House. Siamese Sound System Volume 2 ist auf allen gängigen Downloadportalen erhältlich.

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1: Im Studio Matthias Kajales.
2: Der grünen Politiker Cem Özdemir ist der neue Ministerpräsident von Baden-Württemberg. Die Abgeordneten des Landtags wählten ihn in Stuttgart zum Regierungschef. Özdemir ist damit der erste Regierungschef mit türkischen Wurzeln in der Geschichte der Bundesrepublik. Er folgt auf Langzeitministerpräsident Winfried Kretschmann, der nach 15 Jahren aus dem Amt scheidet und ist nach ihm der zweite grüne Ministerpräsident Deutschlands.
3: Herr Abgeordneter Özdemir, nehmen Sie die Wahl zum Ministerpräsidenten des Landes Baden-Württembergs an?
4: Ja, Herr Präsident, und ich danke für das Vertrauen. Herzlichen Dank.
2: Das Kabinett hat das sogenannte Heizungsgesetz gekippt. Neue Heizungen dürfen weiter mit Gas oder Öl laufen. Allerdings ist ab 2029 ein Bioanteil Pflicht. Nun ist der Bundestag am Zug. Bundesbauministerin Verena Huberts erklärte dazu heute in Berlin:
5: Wichtig ist, die Anforderungen beim Klimaschutz, die bleiben bestehen. Wir haben ganz klar im Gesetz den Verweis zum Klimaschutzgesetz. Wir haben die Mieterinnen und Mieter explizit in den Blick genommen. Wenn jetzt ein Vermieter eine Gas- oder Ölheizung einbaut, dann werden die Kosten zukünftig dann auch geteilt von dem biogenen Anteil, aber auch bei den CO2-Kosten und den Netzentgelten.
2: Das Landgericht Bremen hat entschieden, die neue Milka-Tafel ist eine relative Mogelpackung. Hersteller Mondelez hatte Anfang 2025 den Inhalt der Alpenmilchschokolade von 100 auf 90 Gramm reduziert, bei gleichzeitig höherem Preis. Nach Ansicht des Gerichts wurden Verbraucherinnen und Verbraucher darüber nicht ausreichend informiert. Künftig müsse ein deutlicher Hinweis auf die geringere Füllmenge für mehrere Monate auf der Verpackung stehen. Das Urteil ist noch nicht rechtskräftig. Mondelez kann noch Berufung einlegen. Rettungsschwimmerinnen und Schwimmer der DLRG haben im vergangenen Jahr bundesweit deutlich mehr als 1.000 Menschen das Leben gerettet. Rund 51.000 Ehrenamtliche stehen an den Stränden und Seen bereit. Ute Vogt, die DLRG-Präsidentin, präsentierte heute die Bilanz des vergangenen Jahres.
6: Es war ein intensives Jahr für die DLRG und wir haben 1.154 Menschen das Leben gerettet, also unsere Rettungsschwimmerinnen und Rettungsschwimmer, und 44.000 Hilfeleistungen gegeben. Das sind größere und kleinere Notfälle. Es waren, wenn Sie es zusammenrechnen, 51.000 Ehrenamtliche im Einsatz und umgerechnet sind es 2,6 Millionen Stunden Ehrenamt. Ein großes Engagement, finde ich.
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2: Heute bleibt die Wolkendecke geschlossen, Regen und trockene Phasen wechseln sich immer wieder ab bei Maxi-Werten um die 13 Grad. Abends ist es weiterhin überwiegend dicht bewölkt bei Werten von 8 bis 11 Grad. Nachts bleibt die Wolkendecke geschlossen bei Tiefstwerten von 7 Grad. Morgen am Himmelfahrtstag bleibt der Himmel morgens grau, es regnet im weiteren Tagesverlauf, kommt es mittags und auch abends zu einem Mix aus Sonne und Wolken bei Werten von 9 bis 15 Grad.

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1: Im Studio Matthias, hallo.
2: Die Kiesgrube ist seit über 30 Jahren eine feste Größe der elektronischen Musikszene in NRW. Nach dem Kiesi Opening Anfang Mai mit Acts wie Peggy Goo sorgt ein Vorfall für Diskussion. Auslöser ist ein TikTok-Video mit Diskriminierungsvorwürfen. Die Veranstalter betonen ihre Werte wie Vielfalt und Offenheit und weisen Diskriminierung zurück. Der Fall wird intern geprüft, es gibt unterschiedliche Darstellungen. Mit der betroffenen Person steht man im Austausch. Tickets wurden erstattet. Zudem kritisiert das Team die teils unsachliche Debatte in den sozialen Medien. Das Circle Festival erweitert sein Konzept und veranstaltet Mitte November erstmals eine Boutique-Ausgabe im mexikanischen San José de Cabo in Baja California. Gefeiert wird auf dem Gelände Cranier zwischen Wüste und Pazifik mit zwei Open-Air-Bühnen direkt am Meer und Palmgarten. Das Format setzt auf ein intimes 12-Stunden-Erlebnis elektronischer Musik. Bekannt ist Circle für die außergewöhnlichen Locations, etwa das große Festival Ende Mai auf einem ehemaligen Militärflugplatz in Paris, bei dem auch internationale renommierte Acts wie Who Made Who auftreten. Das Wilde Möhre Festival in Brandenburg findet im August vorerst zum letzten Mal in seiner bisherigen Form statt. Nach 13 Jahren wollen die Veranstalter das Festival neu ausrichten und später mit verändertem Konzept zurückbringen. Konkrete Details gibt es noch nicht. Die kommende Ausgabe soll noch einmal mit den bekannten Floors und der gewohnten Struktur stattfinden. Für frühere Besucher gibt es aktuell zudem 50 Euro Rabatt auf ausgewählte Tickets.
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1: Im Studio Matthias Kajales.
2: Der grüne Politiker Cem Özdemir ist der neue Ministerpräsident von Baden-Württemberg. Die Abgeordneten des Landtags wählten ihn in Stuttgart zum Regierungschef. Özdemir ist damit der erste Regierungschef mit türkischen Wurzeln in der Geschichte der Bundesrepublik. Er folgt auf Langzeitministerpräsident Winfried Kretschmann, der nach 15 Jahren aus dem Amt scheidet, und ist nach ihm der zweite grüne Ministerpräsident Deutschlands.
3: Herr Abgeordneter Özdemir, nehmen Sie die Wahl zum Ministerpräsidenten des Landes Baden-Württembergs an?
4: Ja, Herr Präsident, und ich danke für das Vertrauen. Herzlichen Dank.
2: Das Kabinett hat das sogenannte Heizungsgesetz gekippt. Neue Heizungen dürfen weiter mit Gas oder Öl laufen. Allerdings ist ab 2029 ein Bioanteil Pflicht. Nun ist der Bundestag am Zug. Bundesbauministerin Verena Huberts erklärte dazu heute in Berlin:
5: Wichtig ist, die Anforderungen beim Klimaschutz, die bleiben bestehen. Wir haben ganz klar im Gesetz den Verweis zum Klimaschutzgesetz. Wir haben die Mieterinnen und Mieter explizit in den Blick genommen. Wenn jetzt ein Vermieter eine Gas- oder Ölheizung einbaut, dann werden die Kosten zukünftig dann auch geteilt von dem biogenen Anteil, aber auch bei den CO2-Kosten und den Netzentgelten.
2: Das Landgericht Bremen hat entschieden, die neue Mika-Tafel ist eine relative Mogelpackung. Hersteller Mondelez hatte Anfang 2025 den Inhalt der Alpenmilchschokolade von 100 auf 90 Gramm reduziert, bei gleichzeitig höherem Preis. Nach Ansicht des Gerichts wurden Verbraucherinnen und Verbraucher darüber nicht ausreichend informiert. Künftig müsse ein deutlicher Hinweis auf die geringere Füllmenge für mehrere Monate auf der Verpackung stehen. Das Urteil ist noch nicht rechtskräftig. Mondelez kann noch Berufung einlegen. Rettungsschwimmerinnen und Schwimmer der DLRG haben im vergangenen Jahr bundesweit deutlich mehr als 1.000 Menschen das Leben gerettet. Rund 51.000 Ehrenamtliche stehen an den Stränden und Seen bereit. Ute Vogt, die DLRG-Präsidentin, präsentierte heute die Bilanz des vergangenen Jahres.
6: Es war ein intensives Jahr für die DLRG und wir haben 1.154 Menschen das Leben gerettet, also unsere Rettungsschwimmerinnen und Rettungsschwimmer, und 44.000 Hilfeleistungen gegeben. Das sind größere und kleinere Notfälle. Es waren, wenn Sie es zusammenrechnen, 51.000 Ehrenamtliche im Einsatz und umgerechnet sind es 2,6 Millionen Stunden Ehrenamt. Ein großes Engagement, finde ich.
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2: Heute bleibt die Wolkendecke geschlossen, Regen und trockene Phasen wechseln sich immer wieder ab bei Maxiwerten um die 13 Grad. Abends ist es weiterhin überwiegend dicht bewölkt bei Werten von 8 bis 11 Grad. Nachts bleibt die Wolkendecke geschlossen bei Tiefstwerten von 7 Grad. Morgen am Himmelfahrtstag bleibt der Himmel morgens grau, es regnet im weiteren Tagesverlauf, kommt es mittags und auch abends zu einem Mix aus Sonne und Wolken bei Werten von 9 bis 15 Grad.

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1: Eher wie Rekordbox. Rekordbox ist eine DJ-Software von Pioneer DJ, die vor allem zur Vorbereitung und Organisation von Musikbibliotheken genutzt wird. DJs können damit ihre Tracks analysieren, Cue-Punkte setzen und Playlists erstellen. Darüber hinaus erlaubt Rekordbox auch das Auflegen, entweder direkt am Laptop oder per Verbindung mit Pioneer-Controllern und CDJs. Rekordbox ist besonders in Clubs weit verbreitet, da viele professionelle Player und Mixer von Pioneer nahtlos unterstützt werden. Die Software verbindet effizientes Musikmanagement mit leistungsstarken Performance-Funktionen und ist ein Standard in der modernen DJ-Welt.
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1: Im Studio Matthias Kajales.
2: China-Staats- und Parteichef Xi Jinping und US-Präsident Donald Trump haben sich in Peking zu Gesprächen getroffen. Trump lobte dabei seinen Gastgeber in höchsten Tönen. Xi sei eine großartige Führungspersönlichkeit, so Trump.
3: It's an honor to be with you. It's an honor to be your friend. And the relationship between China and the USA is going to be better than ever before.
2: Der frühere Präsident der Europäischen Zentralbank, Mario Draghi, ist in Aachen mit dem Internationalen Karlspreis ausgezeichnet worden. Geehrt wurde der frühere italienische Ministerpräsident für sein Lebenswerk und seine Verdienste um Europa. Besonders hervorgehoben wurde Draghis Rolle während der Euro-Schuldenkrise im Jahr 2012. Mit seinem berühmten Satz "Whatever it takes" hatte er damals angekündigt, alles Notwendige zum Erhalt des Euros zu tun und beruhigte damit die Finanzmärkte. Das Landgericht Bremen hat entschieden, die neue Milka-Tafel ist eine relative Mogelpackung. Hersteller Mondelez hatte Anfang 2025 den Inhalt der Alpenmilchschokolade von 100 auf 90 Gramm reduziert, bei gleichzeitig höherem Preis. Nach Ansicht des Gerichts wurden Verbraucherinnen und Verbraucher darüber nicht ausreichend informiert. Künftig müsse ein deutlicher Hinweis auf die geringere Füllmenge für mehrere Monate auf der Verpackung stehen. Das Urteil ist noch nicht rechtskräftig. Mondelez kann noch Berufung einlegen. Rettungsschwimmerinnen und Schwimmer der DLRG haben im vergangenen Jahr bundesweit deutlich mehr als 1.000 Menschen das Leben gerettet. Rund 51.000 Ehrenamtliche stehen an den Stränden und sehen bereit. Ute Fuchs, die LRG-Präsidentin, präsentierte heute die Bilanz des vergangenen Jahres.
4: Es war ein intensives Jahr für die DLRG und wir haben 1.154 Menschen das Leben gerettet, also unsere Rettungsschwimmerinnen und Rettungsschwimmer, und 44.000 Hilfeleistungen gegeben. Das sind größere und kleinere Notfälle. Es waren, wenn Sie es zusammenrechnen, 51.000 Ehrenamtliche im Einsatz und umgerechnet sind es 2,6 Millionen Stunden Ehrenamt. Ein großes Engagement, finde ich.
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1: Heute bleibt die Wolkendecke geschlossen. Regen und trockene Phasen wechseln sich immer wieder ab bei Maxi-Werten um die 13 Grad. Abends ist es weiterhin überwiegend dicht bewölkt bei Werten von 8 bis 11 Grad. Nachts bleibt die Wolkendecke geschlossen bei Tiefstwerten von 7 Grad. Morgen am Himmelfahrtstag bleibt der Himmel morgens grau. Es regnet im weiteren Tagesverlauf, kommt es mittags und auch abends zu einem Mix aus Sonne und Wolken bei Werten von 9 bis 15 Grad.

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1: Diesmal mit Mowgli und Mon Rouge, That's Life. Mowgli und Mon Rouge veröffentlichen mit That's Life eine gemeinsame Single auf dem Abracadabra und liefern damit einen energiegeladenen Track mit klarer Botschaft. Für Mowgli markiert die Veröffentlichung zugleich sein Debüt auf dem Label. Der Produzent, der ursprünglich aus der Indie- und Pop-Rock-Szene kommt, hat sich seit seinem Wechsel zur elektronischen Musik einen festen Namen gemacht. Unter anderem mit Releases auf Sapiens, Einmusik-Recordings oder Afterlife. Seine Musik verbindet analoge Wärme, organische Grooves und den Einfluss von Live-Instrumenten zu einem lebendigen, hypnotischen Sound. Gemeinsam mit Mon Rouge entsteht so ein Track, der Club-Energie mit musikalischer Tiefe verbindet und den eingeschlagenen Weg von Mowgli konsequent weiterführt. That's Life von Mowgli und Mon Rouge, erschienen auf Abracadabra, ist auf allen gängigen Download- und Streaming-Plattformen erhältlich.
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1: Diesmal mit Eduardo McGregor. Eduardo McGregor ist einer der international erfolgreichsten elektronischen Künstler in Mexiko. Der Produzent, Multiinstrumentalist und DJ verbindet Organic, Afro und Deep House mit Einflüssen aus Jazz und klassischer Musik. Seine Tracks erscheinen auf renommierten Labels wie All Day I Dream, Mo Black und Renaissance. Eduardo McGregor ist der erste Mexikaner auf All Day I Dream und zählt zu den wenigen KünstlerInnen, die auf allen Imprints von Lee Burridge vertreten sind. Auf Kindisch debütierte er 2021 mit Violet Memories. 2024 folgte die EP Hitchhiker, die seinen organischen und melodischen Sound konsequent weiterführt. Jetzt auf 106.8 PFM Nocturnal Animals von Eduardo McGregor und Nicolas Viana, ein Track, der mit organischer Tiefe, feiner Melodik und treibender Atmosphäre exemplarisch für Eduardo McGregors Handschrift steht.
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1: Im weiteren Tagesverlauf bleibt es bedeckt, in der Nacht überwiegt dichte Bewölkung bei Tiefstemperaturen von 5 Grad. Morgen kann sich von Tagesbeginn bis zum Nachmittag die Sonne nicht so wirklich durchsetzen. Es bleibt wolkig. Die Temperaturen liegen zwischen 5 und 16 Grad. Am Abend bleibt die Wolkendecke geschlossen bei Temperaturen von 11 bis 15 Grad.
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1: 800 Free Crystal Grooves übernimmt am Freitag die Panorama-Bar. Ab Mitternacht steht Cynthia House Label im Mittelpunkt mit einem Line-Up zwischen House, Minimal, Breakbeat und Garage. Mit dabei ist Charista, deren Sets klassische Soul-Einflüsse mit der rohen Energie von Detroit Techno verbinden. Samuel Deep bringt den Sound des Slap-Funk-Kollektivs mit Rollen, Bassläufen und trockener Percussion nach Berlin. Das Duo The Trip bewegt sich zwischen Breakbeat und Speed Garage, während Olive mit 90er Grooves, Minimal, Elektro und Downtempo für weitere Facetten sorgt. Verpasst nicht diesen Freitag 800 Free Crystal Grooves mit Cynthia in der Panorama-Bar. 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
1: Im Studio Matthias Kajales. China-Staats- und Parteichef Xi Jinping und US-Präsident Donald Trump haben sich in Peking zu Gesprächen getroffen. Trump lobte dabei seinen Gastgeber in höchsten Tönen. Xi sei eine großartige Führungspersönlichkeit, so Trump.
2: It's an honor to be with you. It's an honor to be your friend. And the relationship between China and the USA is going to be better than ever before.
1: Der frühere Präsident der Europäischen Zentralbank, Mario Draghi, ist in Aachen mit dem internationalen Karlspreis ausgezeichnet worden. Geehrt wurde der frühere italienische Ministerpräsident für sein Lebenswerk und seine Verdienste um Europa. Besonders hervorgehoben wurde Draghis Rolle während der Euro-Schuldenkrise im Jahr 2012. Mit seinem berühmten Satz "Whatever it takes" hatte er damals angekündigt, alles Notwendige zum Erhalt des Euros zu tun und beruhigte damit die Finanzmärkte. Großbritanniens Regierungskrise spitzt sich weiter zu. Gesundheitsminister Wes Streeting tritt zurück und entzieht Premierminister Keir Starmer öffentlich das Vertrauen. In einem Brief erklärt Streeting, Starmer werde Labour nicht in die nächste Parlamentswahlen führen. Damit wächst der Druck auf den Premier und Streeting bringt sich offenbar selbst als möglichen Nachfolger ins Gespräch. Innerhalb der Labour-Partei droht nun eine offene Machtprobe. Der frühere ukrainische Präsidialamtschef Andriy Chermak sitzt wegen Korruptionsverdachts in Untersuchungshaft. Dem engen Vertrauten von Präsident Zelensky werden Geldwäsche und illegale Millionengeschäfte vorgeworfen. Chermak weist die Anschuldigungen zurück. Korruptionsbekämpfung gilt als wichtigste Voraussetzung für einen möglichen EU-Beitritt der Ukraine.
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2: Im weiteren Tagesverlauf bleibt es bedeckt, in der Nacht überwiegt dichte Bewölkung bei Tiefstemperaturen von 5 Grad. Morgen kann sich von Tagesbeginn bis zum Nachmittag die Sonne nicht so wirklich durchsetzen, es bleibt wolkig. Die Temperaturen liegen zwischen 5 und 16 Grad. Am Abend bleibt die Wolkendecke geschlossen bei Temperaturen von 11 bis 15 Grad.
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1: Im Studio Matthias Kajales. China-Staats- und Parteichef Xi Jinping und US-Präsident Donald Trump haben sich in Peking zu Gesprächen getroffen. Trump lobte dabei seinen Gastgeber in höchsten Tönen. Xi sei eine großartige Führungspersönlichkeit, so Trump.
2: It's an honor to be with you. It's an honor to be your friend. And the relationship between China and the USA is going to be better than ever before.
1: Der frühere Präsident der Europäischen Zentralbank, Mario Draghi, ist in Aachen mit dem internationalen Karlspreis ausgezeichnet worden. Geehrt wurde der frühere italienische Ministerpräsident für sein Lebenswerk und seine Verdienste um Europa. Besonders hervorgehoben wurde Draghis Rolle während der Euro-Schuldenkrise im Jahr 2012. Mit seinem berühmten Satz "Whatever it takes" hatte er damals angekündigt, alles Notwendige zum Erhalt des Euros zu tun und beruhigte damit die Finanzmärkte. Großbritanniens Regierungskrise spitzt sich weiter zu. Gesundheitsminister Wes Streeting tritt zurück und entzieht Premierminister Keir Starmer öffentlich das Vertrauen. In einem Brief erklärt Streeting, Starmer werde Labour nicht in die nächste Parlamentswahlen führen. Damit wächst der Druck auf den Premier und Streeting bringt sich offenbar selbst als möglichen Nachfolger ins Gespräch. Innerhalb der Labour-Partei droht nun eine offene Machtprobe. Der frühere ukrainische Präsidialamtschef Andriy Chermak sitzt wegen Korruptionsverdachts in Untersuchungshaft. Dem engen Vertrauten von Präsident Zelensky werden Geldwäsche und illegale Millionengeschäfte vorgeworfen. Chermak weist die Anschuldigungen zurück. Korruptionsbekämpfung gilt als wichtigste Voraussetzung für einen möglichen EU-Beitritt der Ukraine.
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1: Im weiteren Tagesverlauf bleibt es bedeckt. In der Nacht überwiegt dichte Bewölkung bei Tiefstemperaturen von 5 Grad. Morgen kann sich von Tagesbeginn bis zum Nachmittag die Sonne nicht so wirklich durchsetzen. Es bleibt wolkig. Die Temperaturen liegen zwischen 5 und 16 Grad. Am Abend bleibt die Wolkendecke geschlossen bei Temperaturen von 11 bis 15 Grad.
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